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0: Was hat es?
1: In Regina 22, Winnipeg 20, Montreal 23, Halifax 19 und St. John's auf Neufundland 11 Grad.

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Ja, wir sind die längsten liegen Menschenrechtspraxis in der Türkei zurückgestellt. Die deutsche Militär lief in Höhe von ungerechter 900 Millionen Schulden wurde hingegen weitergezahlt. 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